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0: Roshina mit Balloon Pony.
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0: Break My Heart mit dem Song Victim. Hast du gerade gehört, dann vom Radio Dreifach. Heute aber nicht live vom Studio, sondern live von der Bad Bonnkilb aus Düdingen. Jetzt zusammen mit der Céline und mir, der Ronja.
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0: Du hast gehört, wir sind nicht im Studio, sondern live von der Bad Bonnkilb und wir sind schon im Tag 2, nämlich am Donnerstag. Gestern hat das Ganze gestartet. Wir sind auch schon gestern hier noch live gewesen von der Bad Bonn. Heute Tag Nummer 2. Céline, bist du hyped auf den ganzen Tag?
2: Ja, ich bin mega fest hyped. Vor allem, es ist mein erstes Festival, meine erste Festivalübertragung und mein erstes Festival. Darum bin ich mega hyped, was noch auf uns zukommt.
0: Hey, ich freue mich auch, weil wir haben gestern schon einen spannenden Tag gehabt. Wir haben unter anderem einen Special Slot gehabt, zusammen mit Radio X. Wir haben ein paar Konzertübertragungen gehabt, zum Beispiel A Good Year, Prostitute oder auch Horse Girl. Wir machen jetzt aber weiter, denn es ist Tag 2. Wir sind nicht mehr im Donnerstag, sondern wir sind im Freitag. Und Céline, willst du gerade ein bisschen spoilern, was die Hörerinnen heute so erwarten können?
2: Hey ja, heute erwartet euch nebst vielen Konzertübertragungen, zum Beispiel von Flutorama oder Druk, noch ganz viele spannende Interviews. Denn schon bald am 3:30 schon in 10 Minuten, erwartet euch ein Live-Interview mit den Menstrual Cramps. Und dann geht es weiter mit der Konzertübertragung und später erfährst du eigentlich noch, wie der Vibe bisher an der Bad Bonnkilb war. Aber bevor wir das reingehen, gehen wir nochmal in die Musik rein. Du hörst «Old Days Summer Ending» von SB.

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0: iPhone geht Cover von Dalai Kürschudono im Hintergrund ausklingen. Es ist schön 3:45. Wenn du vorne gut zugelassen hast, Selin, dann weißt du, was es jetzt auf dem Programm heisst. Selin, was gibt's? Was erwartet uns jetzt?
1: Ja, wir sind hier an der Bad Bonnenkelbi und da gibt es natürlich auch ganz viele Konzerte. Uns erwartet Flutorama. Das ist ein Schweizer Band, würde ich sagen, wo sie in der Indie-Musikszene drin sind. Und ja, willkommen in der Welt der Flöte, würde ich sagen. Wir gehen rein und übertragen dir das Konzert von Flutorama.
0: Yes. Viel Spass mit Flutorama live von der Bad Bonn-Kilby auf Radio Dreifach.

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0: Tatwins mit Wish You. Hast du gerade gehört, hier live vom Dreifach Live von der Bad Bonn Kilby in Düdingen am Mikrofon für dich. Momentan sind noch Céline und ich dran, ja. Und wir sind ein bisschen auf ein Camping schauen, weil die ersten mehr als 24 Stunden, ich würde sagen, vor etwa 30 Stunden hat das ganze Festival angefangen. Und wir sind ein bisschen die Leute fragen, wie sie den Vibe so ein bisschen hier finden und auf was sie sich freuen.
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2: Ja, Ronja, das war nicht ganz so einfach, Leute, motivierte Leute zu finden. Weil ich glaube, wenn wir so unterwegs sind, so um 3 um, 2, 3 um. Und man hat schon gemerkt, die Leute sind teilweise schon einfach ein bisschen müde. Ich glaube, das liegt auch ein bisschen an der Hitze. Es ist ja fast 30 Grad, glaube ich, hier.
0: Ja, unglaublich. Und in der Nacht wird es ja so kalt auch, Amix. Also, es ist ein crazy Unterschied.
2: Also, das ist eine Ansicht. Ich habe ja nicht kalt gehabt, aber ja, voll.
0: Aber so 12 Grad, für das es am Tag 30 Grad sind, sind schon eine grosse Difference. Ja, nicht, wir reden nicht weiter über uns, sondern ich würde sagen, wir fragen doch gerade die erste Person, was sie so von dem Ganzen findet. DJ Marcel erwähnt, muss ich wirklich nochmal Shoutouts geben. DJ Marcel, boah! Oh mein Gott, Céline, hast du es gestern gesehen? Bist du
2: hey,
0: gesehen?
2: Nein, ich bin schon mega gleich geschlafen.
0: Bist du geschlafen, gell? Oh mein Gott, weißt du, was ist passiert? Es ist einfach so. Also, zuerst mal, ich bin mit zwei vom Dreifach hergegangen. Mhm. Und sie haben mir so gesagt, ja, das ist so ein 17-jähriger Dude aus Niederland und so.
2: 17?
0: Ja, so voll breit und so mit Muskeln, Stone Island ist ja und ist so, lädt aber so voll so ein bisschen crazy Musik ab, aber er lädt Vinyl ab, das habe ich gewusst. Vinyl auflegen ist crazy. Dann stehe ich so dort. Es läuft einfach so eine 60-jährige Frau auf die Bühne.
2: Oh mein Gott.
0: Und ich so, damn! Die haben mich vollgas verarscht. Die haben mich vollgas verarscht. Weil DJ Marcel spielt ja jedes Jahr an der Bad Bonn Kilby bis jetzt. Mhm. Ist sie jedes Mal gebucht worden. Und sie ist eine Niederländerin, die einfach mit Schallplatten auflegt. Und wild. Ich bin so geflasht gsi, gell? Oh mein Gott!
2: Geil.
0: Vor allem, sie hat so gekocht. Sie hat so gekocht dort oben. Und sie war einfach insane gewesen, weil du denkst, so, sie ist so mit ihrem Handtäschchen gekommen, so ein bisschen Rücken gegen Gefühle geneigt. Mit ihrem Handtäschchen tut sie so nebendran hin und dann fährt die Frau anfangen zu kochen. Boah!
2: Wild.
0: Bro!
2: Ja, ich glaube, also, sie hat mit ihren neuen Fan dazu gewonnen, wenn ich das so höre. Ja, aber es ist nicht die einzige Person, die wir gefragt haben, wie denn so die letzten paar Stunden an der Bad Bonn Kilby schon gesehen sind, beziehungsweise die letzten 24 Stunden. Lassen wir doch gerade rein, was noch andere zu sagen hatten.

0: Ja, wir hören, Bad Bonnenkilbi ist ein Ort, wo viele Leute von weiter weg auch hier hinreisen. Und ich glaube, etwas, was wir immer wieder gehört haben und auch ein bisschen den Vibe davon fühlen, es ist einfach ein bisschen familiäre Stimmung da. Also es wird irgendwie, die Leute kommen nicht nur wegen der Artists hier, sondern einfach auch wegen dem chilligen Vibe, was mit dem Fluss da. Und es ist wie mega, mega schön. Oder wie siehst du, Ronja?
1: Ja, voll. Und es erinnert mich auch crazy mittlerweile an B-Sides. Mhm. Das B-Sides Festival im Sonnenberg. Weil ich habe das Gefühl, das ist auch so ein bisschen auf das ausgelehnt. So ein bisschen wie Bad Bonn-Kilbi. Eben so ein bisschen kleinere Artists. Ich meine, Dino Brandau war auch am B-Sides gesehen. Und eben so ein bisschen eben die verschiedenen Artists. Und eben auch das Familiäre, das sehe ich vor allem auch in den am B-Sides, wo sehr ähnlich ist zu der Bad Bonn. Bad Bonn ist aber noch ein bisschen mehr Festival, muss ich
0: okay.
1: sagen.
0: Kann ich dir vielleicht noch nicht sagen, aber es ist gut. Achte ich mich drauf. Ich glaube, ein Beweis, dass es einfach auch noch ein bisschen familiär ist, dass gestern, als ich eine Umfrage gemacht habe, ich einfach als erstes, gerade als ich angefangen habe, auf einen der Gründer von der Bad Bonn-Kilbi getroffen bin. Ich meine,
1: ah, was?
0: What are the chances? Also weißt du, so, ja. Wie kann das sein? Und ich glaube, das zeigt schon auch, hey, es sind zwar von er hat mir erzählt, von 1'000 ist auf 3'000 Leute gewachsen. Logisch ist es ein grosses Wachstum, aber gleich, die Leute kennen sich irgendwie hier noch. Die Leute kommen immer wieder, also es hat wie auch irgendwie so ein bisschen Wiedererkennungswert. Darum, ja, Bad Bonn-Kilbi, the place to be, würde ich sagen, oder?
1: Es ist wirklich geil. Es fühlt sich auch an wie ein Kilbi.
0: Mega,
1: was ist
0: ja.
1: dein Highlight so auch vom Platz?
0: Hey, also der Riesenroboter ist irgendwie noch nice, obwohl er ein bisschen creepy ist auch, muss ich schon
1: Nein,
0: sagen.
1: Nein, er ist hure tough.
0: Seine roten Augen in der
1: Aber
0: Nacht.
1: Schau, er hat ein Baby nebendran.
0: Okay, das Baby macht es besser. Und was ich einfach auch mega nice finde, ich zwar noch nicht gesehen bin, aber einfach ein Fluss nebendran. Bei dieser Hitze ist ja. das einfach so geil.
1: Es sieht so geil aus. Und es gibt, was hast du gesagt? Wie heisst das?
0: Es gibt ein Wasserorgel.
1: Ja, Wasserorgel.
0: What the hell is a Wasserorgel? Aber angeblich ist das heute da. Es gibt so eine Art partizipatives Konzert. Wir haben gestern so einen Dude getroffen, der uns davon erzählt hat. Ja, darum ganz crazy Sachen, die es da gibt, aber mega, mega cool. Auch ein Klavier hier gerade neben unserem Ü, wo ich auch schon drauf gespielt habe, wenn vielleicht auch nicht so gut wie andere. Aber ja, also es hat wie mega viele Sachen auch rund um das Konzert der Artists hier, was mega, mega schön ist und glaube auch ein bisschen, ja, die Stimmung überhaupt schafft.
1: Voll. Ich habe etwas mega... Ah, genau. Ich habe gerade vergessen, was ich wollte sagen. Oh mein Gott. Oh mein Gott. Ich muss dieser ganzen Wasserorgel, der muss ich auf den Grund gehen.
0: Ja.
1: Das nimmt mich so wunder.
0: Das nimmt mich nachher wirklich
1: so wunder, was es ist. Und wenn du da außen auch willst wissen, was die Wasserorgel ist, dann bleibst du doch einfach die nächsten zwei Tage noch da, nicht mehr an der Dreifach. Bleibst dran, lass ich ein bisschen. Irgendwann wirst du sicher erfahren, wenn was. Wenn was?
0: Wenn und was
1: die Wasserorgel ist. Weil wir haben sogar Zeiten gesehen. Es steht sogar effektiv so ein Zeitschild unten, wo so steht, so von 4 bis 2:30
0: ja,
1: 2 bis 2:30 Was für 4 Uhr? Wegen 14 Uhr habe ich so direkt an 4 Uhr gedacht. Ja, ja, wenn du es dazwischen bleibst dran. Radio Dreifach, oder?
0: Ja, wir übertragen für dich live an der Bad Bonn-Kilbi hier in Tüdingen.
1: Hell yeah. Wir machen jetzt aber weiter mit der besten Playlist von der Welt. Du hörst jetzt NM Setis von Soto, bevor es in den nächsten Beitrag geht. Celine hat nämlich, wenn wir da ein bisschen dünn jetzt noch,
0: ja,
1: schnell ein bisschen spoilern.
0: Ja, ich habe gerade vorhin ein Interview gehabt, off-air, das ich aber nachher gehört, nämlich mit dem Dino Brandau. Ist vielleicht ein Name, der nicht ganz unbekannt ist, weil er auch schon an mehreren Orten auftreten ist, diesen Sommer. Unter anderem im Luzern Live, wenn ich mich nicht täusche.
1: Oder, ja. Und B-Sides ist er sicher gesehen.
0: Ja, aber er ist im KKL mal auftreten mit Faber und Sophie Hunger zusammen.
1: Oha.
0: Also recht crazy gross. Bodenständig ist er aber auf jeden Fall geblieben, das kann ich schon mal verraten. Und er verratet nachher, was er in einem Dokumentarfilm. Er verratet, was in dem drin ist und was er mit dem auch erreicht hat. Und mega viel über seine Musik erfährst du und in welcher Sprache er eigentlich singen. Also ich wollte gar nicht zu viel sagen, du erfährst mehr über Dino Brandau, eine mega spannende Persönlichkeit, mega spannender Musiker. Jetzt gehen wir aber zuerst nochmal rein in die Musik. Nämlich du hörst Eminence Sides von Fan Solo.

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1: Du hast gehört, wir sind hier an der Bad Bonn-Kilby. Hier im Studio, beziehungsweise in unserem Übertragungswagen, haben wir hier den Dino Brandau. Du hast schon gleich dein Konzert. Auf was freust du dich bei deinem Auftritt am meisten?
2: Hey, also ich bin jetzt wie vorher gerade durch den Hintereingang in den Club gelaufen. Es schmeckt wie in einem richtigen Club. Es ist wie heimgekommen für mich gerade. Nach so diesen vielen Open-Air- und Konzerten draussen wieder mal in einem Club spielen. Ich freue mich sehr.
1: Mega nice. Du hast es gerade schon angesprochen, es ist ja nicht das erste Festival oder Konzert, das du dieses Jahr gespielt hast. Wieso hast du Ja gesagt zu der Bad Bonn-Kilby? Was macht das Festival für dich vielleicht auch ein bisschen besonderig?
2: Hey, es ist wie so... Ich habe das Gefühl, es ist eine Oase von diverser Musik, die irgendwie in allen Richtungen glänzt und so ein Entdeckungsort. Ich bin selber vor langer Zeit, ich glaube 2019 war ich das letzte Mal da gewesen, aber es ist so in allerschönster Erinnerung von, ja, dass man wie so kann Musik entdecken kann, die man nicht kennt und zwischendurch vielleicht auch Fuß bekommt im Moshpit letztes Mal. Aber so, ja, voll. Nein, es ist wie, ich habe das Gefühl, es ist ein Ort, wo Musik so richtig, richtig lebt, in allen Richtungen. Das ist mega, mega schön. Das entspricht mir sehr.
1: Das ist mega schön. Bedeutet, man wird dich nach dem Konzert, das du dann selber hast, auch anderen Konzerten wahrscheinlich noch sehen?
2: Jawohl.
1: Sehr cool. Du singst ja auf verschiedene Sprachen, Englisch und Schweizerdeutsch. Gibt es dort eine Sprache, in der du lieber singst oder verschiedene Emotionen bei den verschiedenen Sprachen auslöst?
2: Hey, ja, mega fest. Ich glaube, es sind alle Sprachen, die ich so hier rede. Ich habe fast das Gefühl, man hätte so eine andere Persönlichkeit in jeder Sprache. Ich habe wie so ein französisches Ich, ein portugiesisches Ich. Und ich glaube, es gibt schon... Ich habe noch nicht so viele so Lieder geschrieben auf Portugiesisch, aber dort merke ich mega, das fällt mir wahnsinnig gering zum Singen. Aber ich glaube, es ist auch wirklich so ein Spruch mit vielen Vokalen und so. Das ist irgendwie einfach... vielleicht zum Schweizerdeutsch, wo ich das Gefühl habe, man muss mich so ein bisschen um die Wörter rumsingen, um das Grusige rauszunehmen.
1: Dann fährst du nicht unbedingt so eine Lieblingssprache, kannst du nicht sagen, es ist bei allen ein bisschen anders.
2: Hey, ich habe einen Lieblingsspruch, den ich aber noch nicht kann und vielleicht lehre ich es jetzt dann. Ich habe wie, also Kimbunda, das ist ein Spruch von meiner Grossmutter. Mhm. Und das ist so Gangster.
1: Okay.
2: Es ist so ein Bantu-Spruch. Es ist sehr afrikanisch. Okay. Und es tönt halt mega krass für uns, finde ich.
1: Bedeutet vielleicht in den nächsten paar Jahren, kann man etwas erwarten?
2: Hey, ich habe wie keine Ahnung. Es sind verschiedene Sprachen, die ich rede, aber ich habe noch nie so richtig eine andere Sprache gelernt. Und ich gehe jetzt so einen Monat in die Schule, jetzt im November, und mal schauen, was dann passiert. Ich habe keine Vorstellung, wie es so ist. Ich finde auch, es wird ein bisschen entlarvend, weil die Leute sagen dann so, ich sage noch gut mit Sprache und so. Aber ich finde, wenn man nicht wie so Arabisch und Englisch und Chinesisch redet, dann zählt es wie nicht so ganz. Weil eigentlich ist Italienisch, Französisch, Portugiesisch, Spanisch alles ein bisschen das Gleiche. Und ich finde, man kann sich nicht schmücken, wenn man einfach viel lateinische Sprache kann. Dass man dann Sprachtalent ist, finde ich nicht. Ich finde, wenn es dann so richtig anders ist.
1: Ja, dann wirst du noch rausfinden.
2: Ich finde es raus.
1: Ja. noch gerne einen anderen Aspekt. Du machst schon nicht nur allein Musik, sondern hast schon mit anderen zusammen Musik gemacht, mit Faber und Sophie Hunger. Jetzt auch vor 10 Monaten ja erst noch ein Single mit Lohn Ledig. Mhm. Was gibt dir das Musikmachen mit anderen Artists?
2: Hey, also für mich ist es eine grosse, ich glaube, die grösste Bereicherung überhaupt. Es ist wie, ich habe mega lange, ich glaube, so mein ganzes erstes Album, so die Soloplatte, die ich gemacht habe, war so ein mega Lernprozess gewesen, ihm so herausfinden, das kann man alleine machen irgendwie, und das auch so ein bisschen übertreiben und probieren, als Limit zu pushen. Aber eigentlich ist es immer, für mich die grosse Inspiration kommt immer auch von anderen Leuten und im Austausch von denen. Und manchmal, ich habe jetzt auch gerade irgendwie, wenn für so einen Film, wo wir am dran arbeiten sind, mit Andrina, sie, die auch mit auf der Bühne steht, heute Andrina Bolliger, haben wir ein Lied geschrieben für so einen Film. Und man ist wie, wenn man das zum zweiten macht, dann irgendjemand, so, es hat einen Funken von einer Idee, der Funken sprudelt raus und dann kommt die Antwort von der anderen Person. Und wenn man wie es gegenüber hat, wo irgendwie ein ähnliches Verständnis hat, wie als man etwas will kreieren will, dann gibt es so ein Ping-Pong-Spiel von Emotionen und von einer Bereicherung an der Meinung. Und ich glaube, es generiert wie

0: so ein, wie sagt man, so ein meaningful, also dass es wie, es ist für einen selber, glaube ich, es geht sehr schnell etwas viel Kräftigeres, wenn man so miteinander etwas macht und dann hat man so einen kleinen Schatz, den man zusammen teilen kann, als wenn man das alleine hat. Voll, so ist für mich mega der Wunsch, in der Zukunft noch viel mehr mit anderen Leuten Sachen zu machen.
1: Hast du da schon bestimmte Wünsche oder bestimmte Artists, mit denen du gerne mal etwas zusammen machen
0: willst? Hey, Stromae, wenn du zuhörst, ich kann so einen Track aufschreiben. es gibt aber schon so ein paar, manchmal, also ich bin ja viel im Studio und so und dann produziere ich Sachen und ich tue wie, es ist mehr für mich ein Rauslacht und nicht, ich glaube, es ist nicht eine wahnsinnig konzeptuelle Arbeit, sondern es ist ein Rauslassen und es akzeptiert, dass jetzt das rauskommt und dann hat es verschiedene Phasen und manchmal macht man Musik, die so tönt und manchmal ganz anders und voll. Und so hat es manchmal eben so Lieder und ich glaube auch das mit Lundlädig ist auch so, so passiert, dass ich das Gefühl hatte, jetzt bin ich irgendwie wie so schon in meiner Welt, aber ich glaube, es ist im Ökosystem irgendwie ein paar Blümchen pflanzen von innen und dann habe ich sie halt angefragt und sie haben gefunden, hey, machen wir das. Und so hat es voll das eine Lied, aber es ist wirklich kompliziert, zum Stromae jetzt zu kommen. Es gibt so einen Weg über einen Produzentenfreund aus Paris, der auch mit dem schon zusammengearbeitet hat, aber irgendwie ist es alles ein bisschen komisch und ich wünsche mir, dass das wie so ganz organisch passiert in den nächsten 40 Jahren.
1: Okay, dann schauen wir mal, ob etwas in den nächsten 40 Jahren bis zukommt. Mega schön. Ich würde gerne noch ein eine persönlichere Frage stellen. Letztes Jahr ist schon der Dokumentarfilm «I love you, I leave you» rausgekommen, wo du eigentlich auch im Zentrum stehst. Dort wird ja einen Einblick geben in dein Leben mit einer bipolaren Störung. Wie war das auch für dich gewesen, dass du mit so etwas Persönlichem so stark in die Öffentlichkeit getreten bist?
0: Hey, ein mega, also schon grosser Schritt gewesen. Ich glaube, ich bin auch erst so jetzt langsam am Verstehen, was es das bedeutet, dass wir das gemacht haben, so, sich so zu zeigen. Ich glaube, es, aber schlussendlich, das ist eine mega, mega schöne Erfahrung gewesen. Auch irgendwie, der Film so breit wahrgenommen wurde, dass wir so mit den grössten Zeitungen vom Land ganz tolle Gespräche können führen und irgendwie allen von dem Projekt erzählen und irgendwie die Preise sogar noch gewonnen und so. Und es ist so, ich bin sehr hoffnungsvoll nach dem, weil ich wie gemerkt habe, dass wie Kunst manchmal schon kann Sachen so anschütten kann. Und sind voll. Ich glaube, die psychische Gesundheit ist ein grosses Tabuthema immer noch. Es gibt so ein bisschen hippere und weniger hippe psychische Störungen. Und ich glaube, so die Bipolarität ist so ein bisschen am unhippen Spektrum am Anfang. Da gibt es noch wildere Sachen, die man noch uncooler findet. Und ich glaube, es war wirklich ein Türöffner, um diese Sachen breiter zu bereden. Und es hat aber mir auch mega gezeigt, dass wir über so einen Film in diesen Kinosälen, die so voll waren, oft, kann über die Sachen reden. Wo man wie im 1:1 ist es vielleicht wirklich, also eben, es ist ein mega Schritt, glaube ich, für alle Betroffenen oder auch irgendwie indirekt Betroffenen, begleitenden Menschen von Leuten in so einer Krise. Schwierig, das überhaupt heimzutun. Und ich glaube, es ist mega wichtig, dass man über das redet, um das überhaupt irgendwie können einzuordnen, so für sich und für das Umfeld und auch als Gesellschaft. Und ich habe dort wirklich so gemerkt, hey, wir können mit 100 Leuten in einem Kinosaal einfach über das reden. Und es geht und es bewegt wie etwas. Und so, ja, hat es mir mega Hoffnung gemacht. So wie es fast so ein bisschen in einem Gefühl, von, dass sich gewisse Sachen, auch wenn die Welt dann komisch ist, aber es gibt Sachen, die relativ schnell sich verändern können. So. Und wo dann in kürzester Zeit für die nächste Generation normal ist. So wie es, keine Ahnung, wenn man in Deutschland lebt und 15 ist, dann ist es sehr mal komisch gewesen, dass plötzlich ein Mann jetzt der Bundeskanzler ist. Also es ist wie so, und ich glaube, Sachen können sich mit so einer Wucht und einem Impuls ändern und nachher sind sie für die Nächsten gerade schon so. Und mir hat alles sehr viel Hoffnung gegeben.
1: Das ist mega schön. So ein bisschen Schimmer von Hoffnung. Ja, zum Schluss noch eine Frage zu deinem Auftritt heute. Wenn dich heute an der Bad Bonnechelbis Leute zum ersten Mal hören, welchen Song von dir würdest du als erstes zeigen? Gibt es so einen Song, wo du das Gefühl hast, das bist mega du oder würdest mega gerne den Leuten zeigen?
0: Also wie immer ist es natürlich immer das Letzte, was wir gemacht haben. Das habe ich jetzt noch nicht veröffentlicht. Das gilt jetzt nur für die, die wirklich gerade da sind oder an ein anderes Konzert kommen. Nein, ich habe so ein Friedenslied geschrieben. Jetzt irgendwie letzten Frühling ist das, glaube ich, fertig geworden. Und ich habe gerade sehr fresh Freude an das Spiel. Es ist ganz ein simpler Indie-Pop-Song irgendwie, der heisst «I'm against the wall, against the wall, against the wall». Und es ist so wirklich ein, also ja, ein Friedenslied, glaube ich, für mich mehr so ein bisschen aus einer kindliche Haltung von klarem Ablehnen von Gewalt. So, ja. Ja.
1: Mega schön. Ja, man merkt, du tust in deinen Songs ja auch politische Messages verpacken. Was hast du denn als Gefühl, was kann Musik bewirken? Das ist eine grosse Frage.
0: Ja, voll. Also ich habe das Gefühl, es kommt mega. Es ist, so, also das hat sich ja schon auch sehr verändert, wie man irgendwie Musik hört. Und ich glaube, es gibt so Zustand von einer Offenheit, wo man als Mensch empfänglich ist für Musik. Das kann an einem Konzert sein, das kann aber auch ganz allein mit seinen Kopfhörern irgendeiner Tageszeit sein. Und ich glaube, so, ich sage jetzt mal so in einem offenen Zustand von einer Hörerin irgendwie, dort kann es mega viel tun. Und dort kann es, wie, habe ich das Gefühl, so einen kleinen Funken Magie versprühen, es kann gewisse Sachen verändern. Ich habe schon auch so Songs, wo ich das Gefühl hatte, so, wow, das hat mir alles, das hat mir das ganze Leben umgedreht. Und ich glaube, es ist so das Bindeglied zwischen etwas Klares zu vermitteln und auch Fantasie. Und dass wie aus den zum Teil fantastischen Gedanken kann ein bisschen Wahrheit kommen, muss aber nicht, es darf auch alles erfunden sein. Und ich glaube, das gibt so einen Zwischenraum, wo den Menschen mega gut kann tun kann.
1: Das sind mega schöne Worte. Musik kann also mega viel bewirken. Danke vielmals, Tino Brandau, dass du heute bei uns warst. Und ganz ein schönes Konzert wünsche ich dir nachher.
0: Merci vielmals. Danke euch.
2: Du hast gerade gehört, ein Interview mit dem Tino Brandau zusammengeführt von der Céline. Céline, kurzes Review von dir. Wie hast du es gefunden, das Interview mit ihm?
1: Hey, es war mega schön. Ich habe das Gefühl, er hat mega spannende Perspektiven zu teilen. Vor allem auch noch, weil es gibt einen Film, über, wo ihn begleitet mit seiner bipolaren Störung. Und das finde ich schon mega, mega spannend. Auch was für einen Diskurs er damit anreissen konnte. Also wirklich, er hat erzählt, eben, die Zeitungen haben das aufgenommen, sie haben darüber geredet. Und eben, dass aus Tabuthemen ein bisschen weniger Tabuthemen werden, das ist mega, mega schön, dass er das bewirken kann. Und generell, dass er wie sieht, Musik ist mehr als nur irgendetwas, was aus der Box rauskommt. Es kann wie mega viel bewirken. Und das habe ich mega, mega schön gefunden wie ihm. Und er hat es mega schön in seine Worte verpackt.
2: Das finde ich auch. Er hat eine mega schöne Wortwahl gehabt. Das mega. Ist mir nur aufgefallen. Und er ist eben, er ist voll der Cutie. Er ist so, es tut mir leid, dass ich zu spät gekommen bin. So mega cute gewesen. Tino Brandau, definitiv worth it, zum mal reinhören. Er macht mega cute Sound. Und ist auch heute sogar live.
1: Live an der Bad Bonnkilby, aber das Konzert können wir leider nicht übertragen. Aber ganz viele andere Konzerte, nämlich schon in 3 Minuten, fangen wir dann an und tun, wir übertragen Ugly von der UK. Aber mehr über die erzählen wir dir gerade. Aber jetzt gehen wir nochmal kurz in den Song rein. Du hörst Eishockey von Kerosene 95.

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Du hast gerade 95. Ihre Beauty is beyond, I'm a cute fish. 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

oh mein Gott, Homebrew von Shoplifting Kirschen im Hintergrund ausklingen. Das will, wenn das offizielle Signal bedeutet, es geht los mit der Konzertübertragung von Ugly von der UK. Ich wünsche dir ganz viel Spass.

0: Thank you.
1: Der Rook. Hörst du gerade live von der Bad Bonn Kilby? Zusammen mit Celine und mir, der Ronja. Es ist Viertel ab 6. Es läuft gerade Rook.
2: Es läuft gerade Ugly noch. Von der UK fast. Verkackt. Nachher tun wir den noch Rook übertragen. Yes, aber wir sind an der Bad Bonn Kilby und wir hören wieder ins Konzert rein, würde ich sagen.
1: Ugly. Wir sind mitten im Konzert von Ugly aus der UK drinnen. Wir halten es dir gar nicht lang vor. Wir gehen wieder rein. Viel Spass.

0: Wir sind gerade an der Bad Bonn Kilby. Im Hintergrund hörst du gerade noch die Konzertübertragung von Ugly und einer Band aus der UK. Und wir übertragen für dich live an der Bad Bonn Kilby in Düdingen. Für dich jetzt wieder Ugly.
1: Thank you.

was ist die Live-Übertragung von der Babankirby? Da live aus Tüdingen. Am Mikrofon für dich, Gabriel. Wir gehen wieder direkt auf die A-Stage, wo die wundervolle Band Genug spielt. Alle klar verzaubern.

Das sind Druk, wo du den Live hörst. Du hörst Radio Dreifach, die Übertragung von der Bad Bonn-Chilby. Am Mikrofon für dich noch bis um 10 Uhr hörst mich, der Gabriel. Schön bist du dabei, schön hörst du zu. Weiteres Geniessen für dich. Druk live ab der B-Stage von der Bad Bonn-Chilby 2026.

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1: Een festival favorite, hier op Radio Dreifach. Du hast Hate Pop gehört mit Too Big to Fail. Erst gerade im Interview vor ein paar Minuten war unser nächster Artist. Wir lassen wieder ein bisschen rein in die Musik von Jerome Ellis, wo uns ab dem 10. hier auf Dreifach wird erwarten. Wir übertragen dir nämlich sein Konzert von der Bad Bonn-Kilby live in deine Stube. Wenn du also keine Tickets hast für heute Abend, das ist deine grosse Rettung. Du hörst den allerersten Track vom 2025 erschienenen Album Whisper Sparrow. Das ist Jerome Ellis mit Evensong Part 1.
2: The stutter. Can be a musical instrument.

0: When I make a piece of music, the music
1: bereichende Funktion vom Stottern hat sie, they oder er, Jerome Ellis braucht alle Pronomen, in der Kunst entdeckt, nämlich wo Jerome Ellis dann angefangen hat, das Stottern als musikalische Sprache kennenzulernen. Jerome Ellis redet auf den Songs selber auch und tut die Sprechpausen, die vom Stottern eigentlich vorgegeben sind, brauchen, um musikalisch in eine Konversation hineinzukommen mit Hackbrett, wo er spielt, oder auch mit dem Saxophon, das Hauptinstrument von Jerome Ellis. Und so entsteht eine wundervolle Klangpalette, vielfältig und immer suchend, mysteriös, aber trotzdem friedlich, in Liebe mit der ganzen Umgebung, Natur, mit Familie, mit Verwandten, mit Vorfahren. Du hörst das dritte Stück vom letzten Album von Jerome Ellis von Wesper Sparrow. Hören wir den Titeltrack. Das ist der Jerome Ellis. Da auf Dreifach, das ist die Live-Übertragung von der Bad Bonkilby Band. Wenn du mehr von Jerome Ellis willst hören, dann kannst du das in gut 2 Stunden. Dann übertragen wir dir nämlich das ganze Konzert von der Bad Bonkilby von Jerome Ellis live in deine Stube. Jetzt aber, wie gesagt, Wesper Sparrow.

0: Du hast den Track «Go» gehört von Parallel, ein Featuring mit Dito Black, ist da ab den Ohren. Wir befinden uns gerade nicht in einem normalen Studio. Das habe ich gestern schon ein paar Mal gesagt. Wir befinden uns nämlich an der Bad Bonn mit unserem Studio. Wir haben so einen Übertragungswagen, einen weißen Van, wo ich gerade drin hocke. Und vorher hast du den Gabi hinter dem Mikrofon gehört, wie jetzt für dich im Mikrofon. Wir beide, ich und Gabi, sind noch für ein Zeitchen für dich da. Genau, noch bis zur nächsten Konzertübertragung. Nachher stößt dann noch eine neue Stimme da dazu. Aber bevor ich dich jetzt hier volljebe, wer du überhaupt hörst, schauen wir doch, was du heute am Abend noch auf die Fächer kannst hören.
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1: Bonkilby von Friends und wir kommen jetzt, ich glaube, 3-4 Jahre jedes Jahr hierher und genießen es mega fest.
2: Ich kenne das Bad Bonn vom Studienkollegen, der einzige, mit dem ich noch Kontakt habe. Und er hat mich letztes Jahr gefragt, ob ich ihm helfen kann beim Merch verkaufen. Genau.
1: Also von wo sie es kennen? Eigentlich schon seit immer, aber ich bin jetzt dieses Jahr ich war einmal 2007 hier und dann nie mehr. Und jetzt bin ich seitdem das zweite Mal hier. Aber gehört aus, habe ich es immer. Und, wir sind echt so eine Kollegengruppe und sind immer an ein Open Air gegangen, das in Mannheim ist, Mayfeld Derby. Und die hatten immer so das gleiche Line-up wie hier. Und weil wir ganz viele Leute waren und dann aber nie Tickets hier, von hier bekommen, sind wir dann eben auf Mannheim gegangen und es war super kuratiertes Open Air. Und ja, sind wir alle dorthin.
3: Und auch gleich, wir haben noch Glassestängel hier.
4: Also, die haben auch in Bern in einem Plattenladen ein Plakat gesehen. Und der ist drauf gestanden, Prodigy spielen hier. Und blöderweise bin ich dann nicht gegangen, aber ich habe nicht gewusst, hier ist ein gutes Fest. Und irgendwann habe ich dann angefangen, hierher zu gehen. Und seitdem komme ich immer, wenn es geht.
5: Also ich bin hier im Nachbardorf aufgewachsen.
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1: Ich wohne in der Nähe, also ich komme so oder so, nicht wegen einem Artist.
2: Okay. Festival. Only for the festival? Yeah, I knew a few artists, but I come every year, I come for the general vibe.
3: Which one?
2: Also soll ich auf Deutsch reden? Ich weiß nicht genau, also ich freue mich auf Mark William Levis tonight, heute Abend und ansonsten vielleicht Courtesy, aber ich kenne auch nicht so viele Leute und ja, ich bin nur einfach neugierig auf alles, ja, genau.
4: Ich freue mich am meisten auf DJ Marcel.
5: Ja. Okay, ich habe mich sehr auf Menstrual Cramps gefreut. Das ist sehr geil.
3: Dankeschön.
2: Ich hätte mich am meisten auf Green Tea Pan gefreut, aber mein favorite Act ist, glaube ich, Anderson do Paradiso oder Mark William Lewis.
3: Nice!
6: Also ja, ich weiß nicht, sie tun alle cool.
3: Und Mark Lewis wird er auch heute noch auf dem Dreifach

0: überdenkt, mag ich nicht verdienen. Wir finden uns nämlich gerade mit Leuten adäquat von Kirby, das Festival, das so mischig ist wie keins anderes. Heute liefern wir dir verschiedene Konzertübertragungen. Wir haben heute schon den Luke gehört, wir haben Adli gehört, wir haben verschiedene Interviews gehabt. Das hast du alle auch auf CH nachhören. Heute geht es aber auch noch weiter. Entschuldigung, ich muss noch kurz vorstellen. Weiter mit Musik, nicht nur mit unserer normalen Playlist, sondern wir haben auch noch so auf dich und live von der Bad Bonn-Kilby.
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0: Es war niemand anders als Mark William Lewis, steht in 5 Minuten auf der Bühne. Und kommst du auch?

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Du hast das Live-Konzert gehört von The One and Only Mark William Lewis. Du hörst die Live-Übertragung von der Bad Bonkilby hier auf Radio Dreifach. Es klingt im Hintergrund fast so, als würden sie noch einen Song spielen. Auf der Bühne sind sie auf jeden Fall noch. Ich höre ganz, ganz leicht so ein kleines Mundörgeli. Lassen wir doch wieder ein bisschen rein.

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Ángel Villa.

0: Bedeutungen an den Badbahnkirby, wo wir dir einiges zu zeigen, zu hören haben und zu erzählen haben.
1: Badbahnkirby.
0: Zum einen haben wir verschiedenste Leute im Interview gehabt, von Kavari, wo du vorher ein paar Songs hast, von Kavari bis zu Jerome Ellis, wo heute auch im Interview war und erst gerade noch auf der Hallenbühne hier an der Badbahn.
2: Hi Mundo James Caesar Titus Tim Stepney.
0: Das Track Stepney von Dearest,
3: dearest Jerome.
0: Musikperson.
3: As you and I discussed, I am moved to believe that your so-called stutter is a space where you transcend the limitations of linear white time. And how in that space of that whole time, you create a non-linear time continuum. And access to the ancestors, both for you and the listener. You are a conduit. I would, however, based on the above, refer to the stutter as other-abled rather than disabled, or at least out of the white time continuum, as in a slow-motion shattering of glass. With much love and solidarity, siempre.

Bus auftritt hatte, das am Viertel ab 10 Uhr. Also auch schon wieder ein Stückchen her. Das ist auch noch speziell irgendwie, vielleicht ist es im letzten Jahr auch einfach aufgefallen und es ist schon länger rum. Aber es hat wie einen Innenbereich, wo auch Konzerte stattfindet, dort wo normalerweise das ganze Festival nicht ist. Einfach der Bad Bonn Club ist. Dort haben wir jetzt auch von verschiedensten Artists drin können sehen, von The Menstrual Cramps zu Nobelau bis zu Young Lua Young, haben wir verschiedenste Leute dort können hören. Und es geht auch bis spät nach noch weiter, bis um 3:30 Uhr. Es gibt Sachen zu hören, DJ-Sets, Künstlerinnen, wir haben auch Installationen hier verteilt. Es gibt einiges zu entdecken an der Bad Bonn Kirche. Darum vielleicht für dich, bevor wir jetzt dann gerade ins Konzert starten von One Leg One Eye, eine grosse Festivalempfehlung Bad Bonn Kirche. Vielleicht schaffst du es ja im 27. Jahr. Bis wir aber bis dann, bis du es live daher schaffst. Und übertragen wir dir natürlich gerne weiter live zu dir heim. Bis zum nächsten Konzertstart hören wir aber jetzt noch einen Song von Big Freddy an.

Oya Van Skur mit Coco. Der Track müssen wir dir aber jetzt entziehen, weil es ist Zeit für das Konzert von One Leg, One Eye, Donne live von der Bad Bonn.

0: Du hörst gerade live von der Bad Bonn Kilby. One leg, one eye. Live übertragen aus Düdingen.
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Live-Konzert von der Band One Leg, One Eye. Hier live von der Bad Bonn übertragen wir dir das

Gäste mitgebracht. Aber die Kirsche, besser gesagt, noch das Konzert im Hintergrund von One Leg, One Eye. Gerne übertragen wir dir live von der Plattform zu dir heute durch das Auto. Die Band ist wirklich, hat so eine unglaubliche Stimmung geschaffen und so nicht nur die Band selber, sondern auch eigentlich so die ganze Plattform drumherum, weil man muss wirklich sagen, so die Lichtshow, so, es ist unglaublich gewesen, es hat, wie du da einfach noch im Hintergrund hörst, es ist noch Beilefunk am Laufen, gleichzeitig im Bad Bonn Club im Haus. Und für uns ist da noch lange nicht fertig, weil es in wenigen Minuten auch weiter geht mit dem nächsten Konzert schon hier an der Bad Bonn, wo wir dich fleissig mitnehmen über die 3 Tage hinweg. Zeigen wir dir verschiedenste Konzerte, haben Interviews und erzählen dir sonst, was so auf dem Platz hier auf der Bad Bonn Kilby läuft. In wenigen Minuten startet dann aber schon das nächste Konzert. Oder besser gesagt, es ist schon am Starten. Wir haben die ersten Signale reinbekommen von Kavari. Das ist eine Künstlerin, die bei uns auch im Interview war. Und also wirklich, das ist, glaube ich, so das Interview für alle Nerds. Wenn du Kavari-Fan bist, du musst dir das Interview geben. Es ist einfach wirklich unglaublich tief in verschiedene Materien vom rund ums Machen von Kavari eingegangen. Das hat Liv geführt, das findest du auf dreifach.ch, da kannst du das und alles, was an der Bad Bonn passiert ist, nachhören. Wir haben jetzt 12 Uhr. Jetzt ist genau 2 vor 12 Uhr und um 12 Uhr startet dann auch schon das Konzert von

dort her, hören wir aber noch einen Song, und zwar «The One and Only».

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had gewonnen. Da in Düdingen, wir sind einfach live dabei gewesen. Gestern, heute und morgen begleiten wir dich auch an der Balkonkirche. Auch wenn du nicht einmal da bist, oh mein Gott, wir zeigen dir weiter verschiedene Konzertübertragungen. Übertragungen, genau. Giga spielt da vielleicht auch noch. Ich höre gerade. Es ist wirklich durch mit Kavari. Ich habe leider zu fest gewünscht, dass wir noch einen Song bekommen. Aber das macht nichts. Nur weil Kavari fertig ist, heisst das noch lange nicht, dass es hier da mit gutem Sound fertig ist. Wir hören jetzt gerade wieder unsere gute Playlist hinein. Aber bevor wir das machen, Bro, morgen musst du unbedingt wieder einschalten. Wir sind nämlich vom Viertel vor 4 Uhr bis um 9 Uhr wieder live hier an der Bad Bonn. Wir haben verschiedene Konzertübertragungen. Zum einen ganz am Schluss. Die letzte ist Traidora. Die wird am 7. übertragen. Wer aber auch übertragen wird, oh mein Gott, ich freue mich so, ist eine Schweizer Band. Und das ist, warum ich mich so freue. Du musst dir vorstellen, ich habe das Musikpraktikum gemacht, hier bei Dreifach, und dort bist du immer verantwortlich für verschiedene beste Stücke zu schreiben und auszusuchen und so weiter und so fort. Und dort habe ich über einen Song geschrieben, der sehr, sehr nostalgische Gefühle bei mir aufruft.

Stuhl hier auch die Live-Übertragung von One and Only Manic Pixies. Das ist eine Girl Group, Girl Band aus. Oder nicht nur Girl Band. Es ist einfach eine Band aus Zürich, die so einen nice Sound macht, wie du es hier im Hintergrund schon hörst. Die übertragen wir dir morgen am 4. Darum schalt unbedingt auch wieder ein. Es kommen dazu unser Live-Interview am 8. wenn du noch mehr über die Band wissen. Und weil der Song einfach so gut ist, würde ich sagen, lassen wir ihn gerade mal fertig. Hier live von der Bad Bonn Kilby übertragen wir noch einen letzten Tag morgen. Und um schon die Vorfreude ein bisschen zu schüren, lassen wir jetzt den ganzen Track von Manic Pixies Blue Carpet. Stehe ich mit dem Mikrofon, bin ich Luke, sie jetzt den ganzen Abend mit dem Liv und dem Gabi. Und morgen freuen sich weitere Musik. Ja, Bro, wir freuen uns auf morgen. Und ich freue mich jetzt, den Track ganz zu hören. Hier auf den Ohren: Blue Carpet.

0: Cuphead von Manic Pixies. Hast du gerade gehört? Das ist einer der letzten Songs vom heutigen Abend. Es ist 1 am Morgen und wir müssen immer noch moderieren. What the fuck? Ja, wir sind an der Bad Bonnkirby in Düdingen und sagen jetzt auch gute Nacht miteinander. Ich und Liv und Anu Gabi und Celine und Ronja haben dich heute durch den Freitag oben späten Nachmittag begleitet. Auch wenn du nicht an der Badbahn warst, wir sind für dich da und haben dich so gesagt voll mitgenommen. Und das Letzte, was du hier auf die Ohren bekommen hast als Live-Performance, war von Kavari. Sie ist eine Künstlerin, die viel elektronischen Sound macht. Und ey, ich kann gar nichts wirklich eigentlich über sie sagen, weil alles, was ich sagen kann, ist, lass unbedingt das Interview mit Kavari, das Liv gemacht hat. Aber das hat alles seine Zeit. Bis du das für dich gesucht hast, den Kavari in deine Spotify-Playlist gepackt hast, hören wir doch gerade einen Track von ihr. Aber ich sage gute Nacht und du hörst schon im Hintergrund. Guter Sound, den kann ich mir jetzt gönnen. Und ich gönne dir noch einen guten Track von Kavari. Also, ja, einen guten Track. Gute Nacht, Bro. Das war's mit Bad Bonn am Freitag.
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so ernst. Ist doch nur Spaß. Oder nicht? 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